0: Hey du, ja genau du, junge Frau. Komm mal her und zeig mir deinen Ausweis.
1: Cariño, no te entiendo. ¿Qué quieres, mi DNI? Bueno, toma, anda.
0: Okay, danke, du kannst reingehen. Denk dran, dass du keine Fotos machen darfst. Du musst das Handy hier abgeben.
1: 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Pero entro, ¿no? Venga, que estoy yo y muy animada.